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13 Grad und der siebte Kaffee und zwei SMS von blau.de. 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

0: Gewerkschaft Verdi hat den geplanten Spritpreisdeckel der Bundesregierung als zu spät kritisiert. Gegenüber dem Redaktionsnetzwerk Deutschland hat der Vorsitzende Frank Wernicke gesagt, dass bis dahin die Mineralölkonzerne einen großen Profit daraus schlagen würden. In Nürnberg hat es heute Morgen einen schweren Unfall gegeben. Nach Angaben der Polizei ist ein Motorradfahrer mit einem Auto in der Aibacher Hauptstraße auf Höhe des Hopfengartenwegs zusammengestoßen. Die Straße ist deshalb aktuell gesperrt. Bei der Fußball-Champions League der Frauen hat der FC Bayern unentschieden gegen Manchester City gespielt. Die Partie ist im heimischen Unterhaching mit 2:2 ausgegangen. In einer Woche treffen die Bayern dann auf Benfica Lissabon. Das waren die Max-Neo-Schlagzeilen. Die nächsten ausführlichen Nachrichten gibt es dann in einer Stunde.
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1: Mit Felicitas. Die Tage werden kühler und der Sommer neigt sich langsam dem Ende zu. Es kommt die Zeit, in der man sich in eine warme Decke einkuscheln und heiße Tees trinken möchte. Und heute ist außerdem der kalendarische Herbstanfang. Was ich so alles gerne macht, das erfahren wir gleich von euch. Jetzt starten wir mit Rhythm of the Soul von No Butter Frog.

0: Herzlich willkommen zu Max Neo Startklar mit mir, Felicitas. Viele von uns haben den Herbst sehnlichst erwartet. Endlich wieder auf Herbstmärkte gehen oder lange Filmnachmittage auf der Couch verbringen. Wir von Max Neo wollten mal von euch wissen, worauf ihr euch im Herbst am meisten freut.
1: Ja, eine neue Jahreszeit ist ja immer schön, zu sehen, wie die Blätter sich langsam färben.
2: Ja, so auch die Zeit daheim, diese Gemütlichkeit dann, Gesellschaftsspiele mit den Kindern, Kastanien sammeln.
3: Auf die neuen Sachen, die ich gekauft habe, auf den Pulli und die Stiefel.
4: Ich freue mich einfach auf den Herbst,
5: auf die Wärmflasche.
6: Wir werden öfter Bergwandern gehen,
7: kühlere Nächte mit besserem Schlaf.
8: Und so diese ganze Halloween-Season geht ja auch los und dann die Dekoration dazu, das gefällt mir immer ganz gut im Herbst.
9: Man kann aus jeder Jahreszeit was machen.
0: Ja, also ich finde auch, Halloween-Season, das klingt sehr gut, auch für mich. Und ich freue mich natürlich auch auf meinen heißen Kakao und einen Harry-Potter-Marathon. Und jetzt hört ihr Green Eyes von Aural Parks featuring Clario.

Ihr hört Max Neo Stadler auf der 106.5. Sport soll für alle zugänglich sein. Doch was, wenn man gar nichts sehen kann? Rund 100.000 Menschen in Deutschland sind blind oder stark sehbehindert. Und vor allem im Sport gibt es noch viele Barrieren. Genau das wollen Lydia Fessel, die von Geburt an blind ist, ihr ebenfalls blinder Mann Martin und ihre Tochter Laila verhindern. Deshalb haben sie 2023 die Bewegte Inklusion GUG gegründet und die Fitness-App Fitness zum Hören speziell für blinde und sehbehinderte Menschen entwickelt. Die Kurse funktionieren komplett über Audio, auch live. Die App wurde zunächst von einer Aktion Mensch gefördert. Jetzt braucht das Projekt Unterstützung und setzt auf Crowdfunding. Die Kampagne soll helfen, bis die App sich langfristig dann selbst finanzieren kann. Mehr Informationen findet ihr auf bewegteinklusion.de. Die App Fitness zum Hören könnt ihr im App Store finden. Und jetzt hört ihr Kids Falling in Love von Dope Lemon.

0: Ihr hört Max Neo Startler, eure Adresse für einen guten Start in den Tag. Und ja, was soll ich sagen? Der Titel passt ja direkt zu unserem nächsten Thema, denn Lee Kind Heiden von Linda Lapentinos und Pete Parkinson, das Duo war ja beim ESC in Wien. Den hat aber dieses Jahr die bulgarische Sängerin Dara gewonnen mit ihrem Titel Bangaranga. 2025 hat auch Marie Kobilka mit ihrer Band Cosby fast Deutschland beim ESC vertreten. Unter dem Namen She macht sie aber auch alleine tatsächlich Musik. Und seit 2025 hat She schon 4 Singles veröffentlicht, unter anderem die Single Echo.
1: Ich hatte die letzten Monate eine sehr schwierige Phase und irgendwann dachte ich mir, okay, also ich kann jetzt für immer so weitermachen und hier sitzen und mich einkerkern und frustriert sein oder ich akzeptiere, dass es halt jetzt gerade so ist und tanze dazu. Und so ist Ecke entstanden.
0: She ist mit der Musik aufgewachsen und singt schon seit sie klein ist. Zusammen mit Freunden hat sie damals 2013 die Band Cosby gegründet.
1: Ich finde, Erwachsenwerden ist eine Frechheit, weil als Kind dachte man die ganze Zeit, wow, Erwachsensein ist so cool, endlich darf ich selbst Entscheidungen treffen, endlich weiß ich, wo es lang geht, endlich bin ich selbstbewusst und nichts davon stimmt. Ich weiß überhaupt nicht, wo es lang geht. Ich bin mal selbstbewusst und mal nicht und ich habe überhaupt keinen Plan, was es hier alles soll und das überfordert mich immer wieder mal, weil ich weiß nicht, ob es nur mir so geht, aber manchmal fühle ich mich, als wäre ich noch ein Kind im Körper einer Erwachsenen. Ich dachte früher, irgendwann kommt so ein Moment, wo man alles versteht. Echo ist die Erkenntnis, kommt nicht. Aber klingt ganz gut.
0: Ja, und wie sie schon sagt, also Erwachsensein ist schwer. Und als Kind denkt man ja oft, dass man als Erwachsener alles checkt. Das stimmt aber so gar nicht. In dieser neuen Single Echo, wie sie schon gesagt hat, geht es eben genau darum.
1: Hi, ich bin She und ihr hört meinen neuen Song Echo auf eurem Lieblingssender. Viel Spaß!

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1: Hallo, hier ist die Caro von Brunhilde und ihr hört Max

0: mit einem Auto in der Aibacher Hauptstraße auf Höhe des Hopfengartenweges zusammengestoßen. Die Straße ist deshalb aktuell gesperrt. Nach ersten Erkenntnissen wollte der Autofahrer auf die Aibacher Hauptstraße abbiegen. Wie es genau zu dem Zusammenstoß kam, ist noch unklar. Der Motorradfahrer ist dabei schwer verletzt. Das erste Mal seit Monaten haben die USA und der Iran wieder miteinander verhandelt. Am Rande der UN-Generalversammlung hatte US-Präsident Donald Trump erwähnt, dass die Gespräche sehr gut verlaufen seien. Was genau, ist jedoch nicht bekannt. Auch iranische Staatsmedien bestätigen, dass bereits Verhandlungen stattgefunden haben. Dabei soll Irans Außenminister Abbas Araghchi Bedingungen für eine Öffnung der Straße von Hormuz genannt haben. Dazu gehören demnach ein Ende der US-Seeblockade, ein Ende der Kämpfe an allen Fronten und die Freigabe eingefrorener iranischer Vermögenswerte. Die letzten direkten und indirekten Gespräche zwischen Washington und Teheran liegen bereits mehrere Monate zurück. Die Gewerkschaft Verdi hat den geplanten Spritpreisdeckel der Bundesregierung als zu spät kritisiert. Gegenüber dem Redaktionsnetzwerk Deutschland hat der Vorsitzende Frank Wernecke gesagt, dass bis dahin die Mineralölkonzerne einen großen Profit daraus schlagen würden. Die Bundesregierung will die Maßnahmen spätestens zum 1. Januar einführen. Zuvor sind noch Gespräche mit der Mineralölwirtschaft geplant. Vorgesehen ist ein Höchstpreis für Benzin und Diesel. Der ADAC warnt allerdings. Zwar könnten extreme Preiserhöhungen damit kurzfristig verhindert werden, aber gleichzeitig können keine dauerhaft niedrigeren Spritpreise garantiert werden. Um Autofahrer zusätzlich zu entlasten, fordert der Automobilclub deshalb, die sogenannte 12-Uhr-Regel an Tankstellen wieder abzuschaffen. Sie macht den Zeitpunkt von Preiserhöhungen zwar vorhersehbar, gleichzeitig haben sich laut ADAC aber die Preisdifferenzen innerhalb eines Tages deutlich vergrößert. Bei der Fußball-Champions League der Frauen hat der FC Bayern unentschieden gegen Manchester City gespielt. Die Partie ist im heimischen Unterhaching mit 2:2 ausgegangen. In einer Woche treffen die Bayern dann auf Benfica Lissabon. Für die Münchnerinnen ist das Unentschieden besonders bitter, denn in der Gruppenphase warten noch schwere Aufgaben. Paris Saint-Germain, Real Madrid und der FC Barcelona gehören zu den nächsten Gegnerinnen. Das waren die Max-Neo-Nachrichten. Die nächsten Nachrichten gibt es in einer Stunde.
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2: Aktuell sind es 14 Grad mit teils Sonne am Himmel. Heute Nacht geht es noch auf bis zu 13 Grad runter. Trocken dürfte es aber den ganzen Tag bleiben.
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2: Aktuell in Nürnberg auf der A73 Richtung Rötenbach ist ein Stau.
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2: Gibt es in Nürnberg in der Sulzbacher Straße, in der Zerzapelshofer Straße und in der Eichendorfstraße sowie in Fürth in der Unterfahrenbacher Straße. Falls ihr noch mehr Staus oder Blitzer gesehen habt, dann ruft uns gerne an oder schickt uns eine WhatsApp. Die Nummer ins Studio ist die 0911 810 9000 oder ihr schreibt uns eine Nachricht über die Max Neo App. Eine gute und sichere Fahrt euch.
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2: Mit mir Felicitas, hey. Fahrplanauskünfte, direkte Käufe von Fahrtickets oder Sharing-Angebote von zum Beispiel Fahrrädern. Das alles bietet die Nürnberg Mobil-App. Nun wartet auf euch eine ganz besondere Aktion mit dieser App. Was das genau ist, das erfahrt ihr gleich. Und jetzt hört ihr Alles geht vorbei von Dominik Hartz.
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hört Max Neo Stadler mit mir, Felicitas. Der VAG sucht Testpersonen, um die Nürnberg Mobil-App noch besser zu machen. Teilnehmer können unter anderem Restaurantgutscheine, Kinogutscheine sowie Eintrittskarten für den Nürnberger Tiergarten gewinnen. Die Testpersonen sollen die App mit dem Zeitraum vom 28. September bis 4. Oktober in ihrem Alltag benutzen, mit der Aufforderung, ausgewählte Funktionen und Angebote auszuprobieren. Dabei werden die Erfahrungen digital dokumentiert und als Feedback an die VAG geschickt. Interesse geweckt? Dann könnt ihr euch über die VAG-Website anmelden. Und jetzt hört ihr Gewitter von GBS. Ja.

0: Ihr hört Max Neo Startler, euren perfekten Start in den Tag. Für 1,8 Millionen Schüler sowie 166.000 Lehrkräfte hat letzte Woche Dienstag die Schule in Bayern wieder angefangen. Und damit nicht nur ein neues Kapitel, sondern auch einige Veränderungen im Schulsystem. Diese sollen eine moderne Prüfungskultur unterstützen und die Talente der einzelnen Schüler fördern. Außerdem gibt es ein Verbot der privaten Handynutzung in Schulen bis zur 7. Klasse und noch einige andere Veränderungen. Unsere Redakteurin Barbara hat sich mit den Veränderungen auseinandergesetzt. Hallo Barbara.
1: Hi.
0: Du bist ja Schülerin aus Nürnberg. Was ist denn deine Meinung zur Förderung der modernen Prüfungskultur? Helfen denn die praxisnahen Aufgaben?
1: Die Chance, dass die praxisnahen Aufgaben, wie zum Beispiel das Präsentation halten und Projekte sowie Debatten Schülerinnen und Schüler fördern, halte ich für relativ hoch. In so gut wie jedem Beruf brauchst du ein gewisses Maß an Sozialkompetenz und die Fähigkeit, Dinge wie zum Beispiel Projekte zu präsentieren. Das Diskutieren und Debattieren ist meiner Meinung nach auch ein Skill, der im weiteren Beruf sowie im Privatleben sehr hilfreich sein kann. Dies zu verbessern und Feedback dafür zu bekommen, ist genau das, was die Schulen machen sollten, um uns Selbstbewusstsein zu geben und uns auch auf unsere Zukunft, privat wie auch das Berufsleben, vorzubereiten.
0: Du hast ja schon gesagt, dass die Schule junge Menschen auf ihre Zukunft vorbereiten soll. In unserer aktuellen Zeit spielt das Thema digitale Geräte und Social Media ja eine große Rolle. Jetzt erweitern die Schulen sogar auch den Digitalkompass, der den Schülern den Umgang mit dem Handy lehrt. Hältst du diese Veränderung für sinnvoll?
1: Sinnvoll finde ich das definitiv. Vor allem, weil der Lehrplan schon in der Grundschule mit dem Chatkompass anfängt und von der 5. bis zur 8. den Social Media Kompass bearbeitet. Je früher man mit diesem Thema anfängt und Jugendliche näher bringt, desto bewusster gehen sie mit den sozialen Medien um. Allerdings denke ich gleichzeitig, dass man nicht nach der 8. Klasse mit dem Digitalkompass aufhören sollte. Auch das Thema KI sollte mit in den Unterricht einbezogen werden.
0: Aber nicht nur die sozialen Medien sollen einen wichtigen Platz im Stundenplan haben. Der Sportunterricht soll auch einen festen Platz erhalten.
1: Das stimmt. Wie sie das umsetzen wollen, ist noch nicht ganz klar. Anna Stolz, die Kultusministerin, sagt, dass Bewegung für sie zum Schulalltag gehört. Laut ihr lernt man besser, wenn man sich bewegt. Außerdem lernen Kinder entscheidende Dinge im Sportunterricht, wie Teamgeist und Leistung und das Freundschaften schließen und auch manchmal das über sich herauswachsen. Man sieht auch, dass Erfolgsmodell funktioniert, denn die Zahl der Sportgrundschulen wachsen um 193 Schulen auf künftig über 650.
0: Ja, man sieht also, dass die weitere Entwicklung des Bildungssystems ein stetig aktuelles Thema ist. Mal sehen, ob die eingeführten Verbesserungen der Schülern auf ihren Weg in die Zukunft helfen werden und sie dabei motivieren, einen mutigen Weg zu gehen. Aber auch Neues zu entdecken, sowie stolz auf ihre Leistung zu sein. Wie gesagt, danke Barbara für den Überblick.
1: Gerne.
0: Und jetzt hört ihr Whatever von Spacey Jane.

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1: Willkommen zu Max Neo Stadler auf der 106.5 mit Felicitas. Trauer, ein stetiger Begleiter unseres Lebens. Sie zeigt viele Gesichter und verschiedene Phasen. Mal ist sie leise, mal überwältigend. Und manchmal wird sie eben zur Musik. Wallace Bird verarbeitet auf ihrem neuen Album I Can See Your House From Here den Tod ihres engen Freundes Kevin Ryan und die damit verbundenen Emotionen. Es geht ihr aber nicht nur um ihre persönliche Trauer. In dem Song I'm Your Witness richtet sie die Blicke auch auf die aktuelle Weltlage.
2: Es geht darum, sich für andere einzusetzen und die Stimme für seine Mitmenschen zu erheben. Ganz besonders für die Menschen in Gaza. Sie haben uns gebeten, hinzuschauen und wahrzunehmen, was ihnen passiert. Dass wir laut werden und dass wir für sie einstehen, wenn sie es selbst nicht können. Der Song ist aber auch ein Aufruf an uns alle. An uns als Gemeinschaft, als Menschen miteinander. Dass wir Geduld und Mitgefühl füreinander haben. Denn wir alle haben es verdient, sicher durchs Leben zu kommen. Und das ist es, worum es im Song geht. Ich werde nicht wegschauen. Ich werde für meine Mitmenschen einstehen. 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
1: for my fellow human being. Für sie ist es also wichtig, Zeuge im aktuellen Weltgeschehen zu sein. Und dass wir auch dann hinschauen, wenn Wegschauen so viel einfacher ist. Mit ihrem Song setzt sie damit ein Statement für Mitgefühl und Menschlichkeit. Und eventuell können wir in den ein oder anderen stillen Minuten öfter daran denken, mehr Menschlichkeit zu zeigen. Für ein besseres Miteinander. Das war Max Neo Stadler mit mir, Felicitas. Ich wünsche euch einen schönen und entspannten Tag und später ist meine Kollegin Tina in der Max Neo Auszeit wieder für euch da.
3: Hi, this is Wallace Bird und ihr hört mein neues Lied, das heißt I'm Your Witness.

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1: Im Studio Sida Yavuz. Guten Tag. In Nürnberg hat es heute Morgen einen schweren Unfall gegeben. Nach Angaben der Polizei ist ein Motorradfahrer mit einem Auto in der Aibacher Hauptstraße auf Höhe des Hopfengartenweges zusammengestoßen. Nach ersten Erkenntnissen wollte der Autofahrer auf die Aibacher Hauptstraße abbiegen. Wie genau es zu dem Zusammenstoß kam, ist noch unklar. Der Motorradfahrer wurde dabei schwer verletzt. Die Gewerkschaft Verdi hat den geplanten Spritpreisdeckel der Bundesregierung als zu spät kritisiert. Gegenüber dem Redaktionsnetzwerk Deutschland hat der Vorsitzende Frank Werneneck gesagt, dass bis dahin die Mineralölkonzerne einen großen Profit daraus schlagen würden. Die Bundesregierung will die Maßnahmen spätestens zum 1. Januar einführen. Zuvor sind noch Gespräche mit der Mineralöl schlagen würden. Bundesregierung will die Maßnahmen spätestens 1. Januar einführen. Zuvor sind noch Gespräche mit Mineralölwirtschaft geplant. Vorgestern ein Höchstpreis in

0: Monaten haben die USA und der Iran wieder miteinander verhandelt. Am Rande der UN-Generalversammlung hatte US-Präsident Donald Trump erwähnt, dass die Gespräche sehr gut verlaufen seien. Was genau ist jedoch nicht bekannt. Auch iranische Staatsmedien bestätigen, dass bereits Verhandlungen stattgefunden haben. Dabei soll Irans Außenminister Abbas Araghchi Bedingungen für eine Öffnung der Straßen von Hormus genannt haben. Dazu gehören demnach ein Ende der US-Seeblockade, ein Ende der Kämpfe an allen Fronten und die Freigabe eingefrorener iranischer Vermögenswerte. Die letzten direkten und indirekten Gespräche zwischen Washington und Teheran liegen bereits mehrere Monate zurück. Bei der Fußball-Champions League der Frauen hat der FC Bayern unentschieden gegen Manchester City gespielt. Die Partie ist im heimischen Unterhaching mit 2:2 ausgegangen. In einer Woche treffen die Bayern-Frauen dann auf die Benfica Lissabon. Für die Münchnerinnen ist das Unentschieden besonders bitter, denn in der Gruppenphase warten noch schwere Aufgaben. Paris Saint-Germain, Real Madrid und der FC Barcelona gehören zu den nächsten Gegnerinnen. Das waren die Max-Neo-Nachrichten. Die nächsten Nachrichten gibt es in einer Stunde.
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1: Im Studio Sida Yavuz. Guten Tag. In Nürnberg hat es heute Morgen einen tödlichen Unfall gegeben. Nach Angaben der Polizei ist ein Motorradfahrer mit einem Taxi in der Aibacher Hauptstraße auf Höhe des Hopfengartenweges zusammengestoßen. Nach ersten Erkenntnissen wollte der Taxifahrer von einer Grundstücksausfahrt auf die Aibacher Hauptstraße abbiegen. Wie es genau zu dem Zusammenstoß kam, ist noch unklar. Der 63-jährige Taxifahrer erlitt leichte Verletzungen, musste jedoch aufgrund eines Schocks psychologisch betreut werden. Der 56-jährige Motorradfahrer ist noch vor Ort an seinen Verletzungen gestorben. Die Gewerkschaft Verdi hat den geplanten Spritpreisdeckel der Bundesregierung als zu spät kritisiert. Gegenüber dem Redaktionsnetzwerk Deutschland hat der Vorsitzende Frank Werneneck gesagt, dass bis dahin die Mineralölkonzerne einen großen Profit daraus schlagen würden. Die Bundesregierung will die Maßnahmen spätestens zum 1. Januar einführen. Zuvor sind noch Gespräche mit der Mineralölwirtschaft geplant. Vorgesehen ist ein Höchstpreis für Benzin und Diesel. Der ADAC warnt allerdings. Zwar könnten extreme Preiserhöhungen damit kurzfristig verhindert werden, aber gleichzeitig können keine dauerhaft niedrigeren Spritpreise garantiert werden. Um Autofahrer zusätzlich zu entlasten, fordert der Automobilclub deshalb, die sogenannte 12-Uhr-Regel an Tankstellen wieder abzuschaffen.

0: eingefrorener iranischer Vermögenswerte. Die letzten direkten und indirekten Gespräche zwischen Washington und Teheran liegen bereits mehrere Monate zurück. Bei der Fußball-Champions League der Frauen hat der FC Bayern unentschieden gegen Manchester City gespielt. Die Partie ist im heimischen Unterhaching mit 2:2 ausgegangen. In einer Woche treffen die Bayern-Frauen dann auf die Benfica Lissabon. Für die Münchnerinnen ist das Unentschieden besonders bitter, denn in der Gruppenphase warten noch schwere Aufgaben. Paris Saint-Germain, Real Madrid und der FC Barcelona gehören zu den nächsten Gegnerinnen. Das waren die Maxneo-Nachrichten. Die nächsten Nachrichten gibt es in einer Stunde.
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2: Die Sonne scheint bei aktuell 17 Grad. Im Laufe des Tages erreichen wir noch die 18 Grad. Am Abend zieht es dann noch weiter zu und kühlt ab auf um die 10 Grad.
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2: Da ist gerade nichts los und ihr habt freie Fahrt.
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2: In Nürnberg auf der Zerzabelshofstraße, auf der Ostenstraße, Eichendorfstraße, Welserstraße, Holsteiner Straße und auf dem Wacholderweg. In Fürth auf der Graf-Stauffenberg-Brücke, auf der Soldnerstraße und in der Unterfahrenbacher Straße und in Erlangen-Spardorf auf der Buckenhofer Straße. Falls ihr noch was gesehen habt, Staus oder Blitzer, dann klingelt einfach durch oder schreibt uns eine WhatsApp. Die Nummer in Studio, das ist die 0911 810 9000. Oder schreibt uns auch gerne über die Maxneo-App. Damit wünsche ich euch eine gute, aber vor allem auch sichere Fahrt.
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2: Mit Tina. Hallo und herzlich willkommen zu unserer gemeinsamen Mittagspause hier auf Maxneo. Manchmal muss man einfach mal was Neues machen. Das dachte sich auch die britische Rockband As It Is. Die gibt es eigentlich schon seit 2012, hat sich aber vor 2 Jahren in eine Pause auf unbestimmte Zeit verabschiedet. Naja, so unbestimmt war es dann auch nicht mehr, denn sie haben sich zurückgemeldet mit einem neuen Album. Unser Maxneo Album der Woche. Und welchen neuen Sound es dazu finden gibt, das hört ihr gleich. In die Stunde starten wir mit der Verwenner und Karussell. Ich wünsche euch eine wundervolle Mittagspause.

0: Viertel nach zwölf, ihr hört die Maxneo-Auszeit mit Tina. Sie wollen es niemandem recht machen müssen und ziehen ihr Ding einfach durch. As it is. Die britische Rockband meldet sich nach einer zweijährigen Pause zurück mit ihrem gleichnamigen Album.
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0: Und auf das bekommt man das, wofür die Band bekannt ist. Punk und Emo. Auf ihrem neuesten Album zeigen die vier aber auch eine neue musikalische Seite und packen noch Pop-Rock-Elemente obendrauf. Schon vor dem Album-Release hat As It Is ihr Comeback mit der Veröffentlichung der Songs Ruin My Life angekündigt. Zusammen mit dem Sänger Murray McLeod singen sie über das, wofür die Band steht. Freundschaft, Liebe, aber auch für die ein oder andere Fehlentscheidung. Aus unserem Album der Woche von As It Is mit, nein, von und mit der Band As It Is mit dem gleichnamigen Album Ruin My Life.

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0: Gleich halb eins, ihr hört die Max-Neo-Auszeit. Wie erleben eigentlich junge Menschen die Nürnberger Innenstadt? Der Frage ist eine Schülerumfrage nachgegangen, an der rund 1500 Schüler aus Nürnberg teilgenommen haben. Das Ergebnis? Sie verbringen tatsächlich gerne Zeit in der Innenstadt. Wirtschafts- und Wissenschaftsreferentin Andrea Heilmeier haben die Ergebnisse im Allgemeinen überrascht.
1: Also tatsächlich überrascht hat mich, dass wirklich sehr, sehr viele Schülerinnen und Schüler in Nürnberg gern stationär einkaufen und das große Interesse für unsere Innenstadt.
0: Am liebsten gehen die Schüler einkaufen und wünschen sich dabei eine größere Vielfalt an Läden. Es mangelt jedoch eher an der Kommunikation und nicht am Angebot, denn die vielen gewünschten Läden, die gibt es bereits in der Nürnberger Innenstadt.
1: Kommunikation ist ein ganz großes Thema. Sie informieren sich über die sozialen Medien. Wir haben zwar unseren Innenstadtkanal City Life Nürnberg bei Instagram, aber ganz offensichtlich ist es noch nicht wirklich bei allen, insbesondere nicht bei Schülerinnen und Schülern bekannt.
0: Das will Andrea Heilmeier ändern. Deswegen möchte sie den Instagram-Kanal der Stadt Nürnberg bekannter machen.
1: Für uns ist wichtig, in diesem Kanal die Vielfalt der Innenstadt vorzustellen, thematisch geordnet, zum Beispiel mal nach Vintage-Läden oder inhabergeführte Läden, neue Angebote in der Gastronomie. Aber dazu muss natürlich der Kanal erstmal bekannt sein.
0: Auf dem Kanal City Life Nürnberg können sich Schüler und natürlich auch jeder andere über Veranstaltungen und Angebote informieren. Die Ergebnisse dieser Schülerumfrage sollen in Zukunft auch in die Stadtplanung mit einfließen. Jetzt ganz neu auf Max Neo Elif mit Leb wieder.

20 vor 1, ihr hört die Maxneo-Auszeit. Fahrplanauskünfte, direkte Käufe von Fahrtickets oder auch Sharing-Angebote von zum Beispiel Fahrrädern. Das alles bietet die Nürnberg Mobil App. Und die will jetzt die VAG besser machen und sucht deshalb Testpersonen. Teilnehmer können Restaurantgutscheine, Kinogutscheine sowie Eintrittskarten für den Nürnberger Tiergarten gewinnen. Was ihr dafür tun müsst? Einfach die App im Zeitraum vom 28. September bis zum 4. Oktober im Alltag benutzen. Natürlich mit der Aufforderung, ausgewählte Funktionen und Angebote auszuprobieren. Die VAG übernimmt dabei sogar die entstehenden Kosten wie Ticketkäufe oder Fahrten mit dem VAG-Rad. Erfahrungen werden dann digital dokumentiert und als Feedback an die VAG geschickt. Bei Interesse könnt ihr euch über die VAG-Webseite anmelden. Jetzt auf Maxneo, Montag von Siggi.

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2: Im Studio Sida Yavuz. Guten Tag. In Nürnberg hat es heute Morgen einen tödlichen Unfall gegeben. Nach Angaben der Polizei ist ein Motorradfahrer mit einem Taxi in der Aibacher Hauptstraße auf Höhe des Hopfengartenweges zusammengestoßen. Nach ersten Erkenntnissen wollte der Taxifahrer von einer Grundstücksausfahrt auf die Aibacher Hauptstraße abbiegen. Wie es genau zu dem Zusammenstoß kam, ist noch unklar. Der 63-jährige Taxifahrer erlitt leichte Verletzungen, musste jedoch aufgrund eines Schocks psychologisch betreut werden. Der 56-jährige Motorradfahrer ist noch vor Ort an seinen Verletzungen gestorben. Die Gewerkschaft Verdi hat den geplanten Spritpreisdeckel der Bundesregierung als zu spät kritisiert. Gegenüber dem Redaktionsnetzwerk Deutschland hat der Vorsitzende Frank Werneneck gesagt, dass bis dahin die Mineralölkonzerne einen großen Profit daraus schlagen würden. Die Bundesregierung will die Maßnahmen spätestens zum 1. Januar einführen. Zuvor sind noch Gespräche mit der Mineralölwirtschaft geplant. Vorgesehen ist ein Höchstpreis für Benzin und Diesel. Der ADAC warnt allerdings. Zwar könnten extreme Preiserhöhungen damit kurzfristig verhindert werden, aber gleichzeitig können keine dauerhaft niedrigeren Spritpreise garantiert werden. Um Autofahrer zusätzlich zu entlasten, fordert der Automobilclub deshalb, die sogenannte 12-Uhr-Regel an Tankstellen wieder abzuschaffen. Sie macht den Zeitpunkt von Preiserhöhungen zwar vorhersehbar, gleichzeitig haben sich laut ADAC aber die Preisdifferenzen innerhalb eines Tages deutlich vergrößert. Das erste Mal seit Monaten haben die USA und der Iran wieder miteinander verhandelt. Am Rande der UN-Generalversammlung hatte US-Präsident Donald Trump erwähnt, dass die Gespräche sehr gut verlaufen seien. Was genau ist jedoch nicht bekannt. Auch iranische Staatsmedien bestätigen, dass bereits Verhandlungen stattgefunden haben. Dabei soll Irans Außenminister Abbas Araghchi Bedingungen für eine Öffnung der Straßen von Hormuz genannt haben. Dazu gehören demnach ein Ende der US-Seeblockade, ein Ende der Kämpfe an allen Fronten und die Freigabe eingefrorener iranischer Vermögenswerte. Die letzten direkten und indirekten Gespräche zwischen Washington und Teheran liegen bereits mehrere Monate zurück. Bei der Fußball-Champions League der Frauen hat der FC Bayern unentschieden gegen Manchester City gespielt. Die Partie ist im heimischen Unterhaching mit 2:2 ausgegangen. In einer Woche treffen die Bayern-Frauen dann auf die Benfica Lissabon. Für die Münchnerinnen ist das Unentschieden besonders bitter, denn in der Gruppenphase warten noch schwere Aufgaben. Paris Saint-Germain, Real Fica Lissabon. Für die Münchnerinnen ist das Unentschieden besonders bitter, denn in der Gruppenphase warten noch schwere Aufgaben. Paris Saint-Germain, Real Madrid und der FC Barcelona gehören zu den nächsten

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1: Hier ist gerade nichts los und ihr habt freie Fahrt.
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1: In Nürnberg auf der Welserstraße, auf der Holsteiner Straße, auf dem Wacholderweg, auf der Schultheißallee und in der Emmy-Nöther-Straße. In Fürth blitzt es auf der Graf-Stauffenberg-Brücke, auf der Soldener Straße und auf der Unterfahrenbacher Straße, in Spardorf auf der Buckenhofer Straße und in Feucht steht einer auf der Regensburger Straße. Falls ihr noch was gesehen habt, Staus oder Blitzer, dann klingelt einfach durch oder schreibt uns eine WhatsApp. Die Nummer ins Studio, das ist die 0911 810 9000, oder schreibt uns auch gerne über die Max Neo App. Damit wünsche ich euch eine gute, aber vor allem auch sichere Fahrt.
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1: Mit Tina. Hallo und Hallöchen an diesem frühen Nachmittag auf Max Neo. Ich mache hier relativ viel Sport. Und so sehr ich da auch manchmal am Fluchen bin, muss ich mir doch immer vor Augen halten, wie gut ich es eigentlich habe. Denn ich kann einfach so Sport machen. Für viele ist das gar nicht so einfach. Für Blinde zum Beispiel. Um dem entgegenzuwirken, gibt es seit 3 Jahren die bewegte Inklusion GUAG. Was die genau macht, das hört ihr gleich. In die Stunde starten wir mit The Pretty Reckless und When I Wake Up. Ich wünsche euch einen wundervollen Nachmittag.

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1: Ihr hört die Max-Neo-Auszeit mit Tina. Sport soll für alle zugänglich sein. Doch was, wenn man nicht sehen kann? Rund 100.000 Menschen in Deutschland sind blind oder stark sehbehindert. Und vor allem im Sport gibt es da noch sehr viele Barrieren. Und genau das wollten Lydia, ihr Mann Martin und ihre Tochter Leila ändern. Lydia und ihr Mann sind beide blind. Und um das Problem zu bekämpfen, haben sie vor 3 Jahren die Bewegte Inklusion GUG gegründet. Die dazugehörige Fitness-App Fitness zum Hören ist speziell für blinde und sehbehinderte Menschen. Die Kurse funktionieren komplett über Audio, aber auch live. Die App wurde zunächst von der Aktion Mensch gefördert. Jetzt braucht das Projekt aber weitere Unterstützung und setzt deshalb auf Crowdfunding. Das ist kein Projekt von Außenstehenden. Es ist unsere Antwort auf ein Problem, das schon lange gelöst werden muss und von dem am Ende alle profitieren. Das sagt Tochter Leila. Die Kampagne soll helfen, bis sich die App langfristig selbst finanzieren kann. Mehr Infos findet ihr auf bewegtinklusion.de. Die App Fitness zum Hören findet man im App Store. Auf Max Neo jetzt Savi Cabo mit Soulmate.

0: hört die Maxneo-Auszeit mit Tina. Auch wenn die Temperaturen es noch nicht so ganz zeigen, der Herbst ist da. Zumindest ist heute kalendarischer Herbstanfang. Meine Herbstdeko habe ich schon seit letzter Woche wieder vorgeräumt. Und ich glaube, die erste Kürbissuppe, die steht auch schon in den Startlöchern. Aber wir haben mal bei euch nachgefragt, worauf freut ihr euch denn jetzt gerade am meisten?
1: Ja, eine neue Jahreszeit ist ja immer schön, zu sehen, wie die Blätter sich langsam färben.
2: Ja, so auch die Zeit daheim, diese Gemütlichkeit dann, Gesellschaftsspiele mit den Kindern, Kastanien sammeln.
3: Auf die neuen Sachen, die ich gekauft habe, auf den Pulli und die Stiefel.
4: Ich freue mich einfach auf den Herbst,
5: auf die Wärmflasche.
6: Wir werden öfter Bergwandern gehen,
7: kühlere Nächte mit besserem Schlaf.
8: Und so diese ganze Halloween-Season geht ja auch los und dann die Dekoration dazu, das gefällt mir immer ganz gut im Herbst.
9: Man kann aus jeder Jahreszeit was machen.
0: Ich liebe es ja, dass wir hier in Deutschland wirklich alle Jahreszeiten haben. Und der Herbst ist für mich einfach die Cozy Season. Auf Maxneo jetzt, Muna featuring Phoebe Bridgers mit The Chiffon.

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1: Tina hier, ihr hört die Max-Neo-Auszeit. 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
1: 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Damit verabschiede ich mich. Um 15 Uhr ist meine Kollegin Barbara wieder für euch da in Max Neo Endspurt. Ich sag tschüss mit Ö, eure Tina.
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1: Im Studio Sida Yavuz. Guten Tag. In Nürnberg hat es heute Morgen einen tödlichen Unfall gegeben. Nach Angaben der Polizei ist ein Motorradfahrer mit einem Taxi in der Aibacher Hauptstraße auf Höhe des Hopfengartenweges zusammengestoßen. Nach ersten Erkenntnissen wollte der Taxifahrer von einer Grundstücksausfahrt auf die Aibacher Hauptstraße abbiegen. Wie es genau zu dem Zusammenstoß kam, ist noch unklar. Der 63-jährige Taxifahrer erlitt leichte Verletzungen, musste jedoch aufgrund eines Schocks psychologisch betreut werden. Der 56-jährige Motorradfahrer ist noch vor Ort an seinen Verletzungen gestorben. Die Gewerkschaft Verdi hat den geplanten Spritpreisdeckel der Bundesregierung als zu spät kritisiert. Gegenüber dem Redaktionsnetzwerk Deutschland hat der Vorsitzende Frank Werneneck gesagt, dass bis dahin die Mineralölkonzerne einen großen Profit daraus schlagen würden. Die Bundesregierung will die Maßnahmen spätestens zum 1. Januar einführen. Zuvor sind noch Gespräche mit der Mineralölwirtschaft geplant. Vorgesehen ist ein Höchstpreis für Benzin und Diesel. Der ADAC warnt allerdings. Zwar könnten extreme Preiserhöhungen damit kurzfristig verhindert werden, aber gleichzeitig können keine dauerhaft niedrigeren Spritpreise garantiert werden. Um Autofahrer zusätzlich zu entlasten, fordert der Automobilclub deshalb, die sogenannte 12-Uhr-Regel an Tankstellen wieder abzuschaffen. Sie macht den Zeitpunkt von Preiserhöhungen zwar vorhersehbar, gleichzeitig haben sich laut ADAC aber die Preisdifferenzen innerhalb eines Tages deutlich vergrößert. Das erste Mal seit Monaten haben die USA und der Iran wieder miteinander verhandelt. Am Rande der UN-Generalversammlung hatte US-Präsident Donald Trump erwähnt, dass die Gespräche sehr gut verlaufen seien. Was genau ist jedoch nicht bekannt. Auch iranische Staatsmedien bestätigen, dass bereits Verhandlungen stattgefunden haben. Dabei soll Irans Außenminister Abbas Araghchi Bedingungen für eine Öffnung der Straßen von Hormuz genannt haben. Dazu gehören demnach ein Ende der US-Seeblockade, ein Ende der Kämpfe an allen Fronten und die Freigabe eingefrorener iranischer Vermögenswerte. Die letzten direkten und indirekten Gespräche zwischen Washington und Teheran liegen bereits mehrere Monate zurück. Bei der Fußball-Champions League der Frauen hat der FC Bayern unentschieden gegen Manchester City gespielt. Die Partie ist im heimischen Unterhaching mit 2:2 ausgegangen. In einer Woche treffen die Bayern-Frauen dann auf die Benfica Lissabon. Für die Münchnerinnen ist das Unentschieden besonders bitter, denn in der Gruppenphase warten noch schwere Aufgaben. Paris Saint-Germain, Real Madrid und der FC Barcelona gehören zu den nächsten Gegnerinnen. Das waren die Max-Neo-Nachrichten. Die nächsten Nachrichten gibt es in einer Stunde.
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2: Im Studio Sida Yavuz. Guten Tag. In Nürnberg hat es heute Morgen einen tödlichen Unfall gegeben. Nach Angaben der Polizei ist ein Motorradfahrer mit einem Taxi in der Aibacher Hauptstraße auf Höhe des Hopfengartenweges zusammengestoßen. Nach ersten Erkenntnissen wollte der Taxifahrer von einer Grundstücksausfahrt auf die Aibacher Hauptstraße abbiegen. Wie es genau zu dem Zusammenstoß kam, ist noch unklar. Der 63-jährige Taxifahrer erlitt leichte Verletzungen, musste jedoch aufgrund eines Schocks psychologisch betreut werden. Der 56-jährige Motorradfahrer ist noch vor Ort an seinen Verletzungen gestorben. Die Gewerkschaft Verdi hat den geplanten Spritpreisdeckel der Bundesregierung als zu spät kritisiert. Gegenüber dem Redaktionsnetzwerk Deutschland hat der Vorsitzende Frank Werneneck gesagt, dass bis dahin die Mineralölkonzerne einen großen Profit daraus schlagen würden. Die Bundesregierung will die Maßnahmen spätestens zum 1. Januar einführen. Zuvor sind noch Gespräche mit der Mineralölwirtschaft geplant. Vorgesehen ist ein Höchstpreis für Benzin und Diesel. Der ADAC warnt allerdings. Zwar könnten extreme Preiserhöhungen damit kurzfristig verhindert werden, aber gleichzeitig können keine dauerhaft niedrigeren Spritpreise garantiert werden. Um Autofahrer zusätzlich zu entlasten, fordert der Automobilclub deshalb, die sogenannte 12-Uhr-Regel an Tankstellen wieder abzuschaffen. Sie macht den Zeitpunkt von Preiserhöhungen zwar vorhersehbar, gleichzeitig haben sich laut ADAC aber die Preisdifferenzen innerhalb eines Tages deutlich vergrößert. Das erste Mal seit Monaten haben die USA und der Iran wieder miteinander verhandelt. Am Rande der UN-Generalversammlung hatte US-Präsident Donald Trump erwähnt, dass die Gespräche sehr gut verlaufen seien. Was genau ist jedoch nicht bekannt. Auch iranische Staatsmedien bestätigen, dass bereits Verhandlungen stattgefunden haben. Dabei soll Irans Außenminister Abbas Araghchi Bedingungen für eine Öffnung der Straßen von Hormuz genannt haben. Dazu gehören demnach ein Ende der US-Seeblockade, ein Ende der Kämpfe an allen Fronten und die Freigabe eingefrorener iranischer Vermögenswerte. Die letzten direkten und indirekten Gespräche zwischen Washington und Teheran liegen bereits mehrere Monate zurück. Bei der Fußball-Champions League der Frauen hat der FC Bayern unentschieden gegen Manchester City gespielt. Die Partie ist im heimischen Unterhaching mit 2:2 ausgegangen. In einer Woche treffen die Bayern-Frauen dann auf die Benfica Lissabon. Für die Münchnerinnen ist das Unentschieden besonders bitter, denn in der Gruppenphase warten noch schwere Aufgaben. Paris Saint-Germain, Real Madrid und der FC Barcelona gehören zu den nächsten Gegnerinnen. Das waren die Max-Neo-Nachrichten. Die nächsten Nachrichten gibt es in einer Stunde.
3: Danke, Sida.
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3: Die Sonne strahlt euch gerade freundlich entgegen bei 18 Grad hier in Nürnberg. Sonnig bleibt es auch den Rest des Tages bei Temperaturen zwischen 16 und 19 Grad. Morgen zieht es dann etwas zu, bleibt aber trocken bei bewölkten 12 bis 18 Grad.
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3: Auf der A73 Nürnberg Richtung Feucht im Bereich Anschlussstelle Nürnberg-Hafen liegt ein defektes Fahrzeug. Fahrt da also bitte vorsichtig.
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3: Geblitzt wird in Nürnberg in der Schultheißallee, wenn man auf die Münchner Straße zufährt vor der Kreuzung. Und in Erlangen-Uttenreuth in der Weihere Hauptstraße auf der Höhe der Bachstraße. Falls ihr noch mehr Staus oder Blitzer gesehen habt, dann ruft uns gerne an oder schickt uns eine WhatsApp. Die Nummer ins Studio ist die 0911 810 9000 oder ihr schreibt uns eine Nachricht über die Maxneo App. Habt eine gute und sichere Fahrt.
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3: Hello, hello, willkommen.
1: Abend.
3: Hello, hello, willkommen im Maxneo Endspurt. Ich bin Barbara. Ich wohne zwar nicht hier in Nürnberg, aber

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0: 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Wie gerne verbringen junge Menschen eigentlich Zeit in der Nürnberger Innenstadt? Dazu hat es jetzt eine Umfrage gegeben, an der 1500 Schülerinnen und Schüler aus Nürnberg teilgenommen haben. Und tatsächlich scheint die Innenstadt ein beliebter Treff- und Aufenthaltsort zu sein. Am liebsten gehen die Schülerinnen und Schüler einkaufen und wünschen sich dabei eine größere Vielfalt an Läden. Die Wirtschafts- und Wissenschaftsreferentin Andrea Hallmeier sagt, dass es viele der gewünschten Läden eigentlich schon in Nürnberg gibt. Das Problem, das liegt wohl woanders.
1: Kommunikation ist ein ganz großes Thema. Sie informieren sich über die sozialen Medien. Wir haben zwar unseren Innenstadtkanal City Life Nürnberg bei Instagram, aber ganz offensichtlich ist es noch nicht wirklich bei allen, insbesondere nicht bei Schülerinnen und Schülern bekannt.
0: Das will Andrea Hallmeier ändern. Dabei soll der Instagram-Account der Stadt helfen.
1: Für uns ist wichtig, in diesem Kanal die Vielfalt der Innenstadt vorzustellen. Thematisch geordnet zum Beispiel mal nach Vintage-Läden oder inhabergeführte Läden, neue Angebote in der Gastronomie. Aber dazu muss natürlich der Kanal erstmal bekannt sein.
0: Auf dem Kanal City Life Nürnberg können sich Schülerinnen und Schüler über Veranstaltungen und Angebote informieren. Die Ergebnisse der Schülerumfrage, die sollen in Zukunft auch in die Stadtplanung mit einfließen. Auf Max Neo hört ihr jetzt Jung von Jas.

0: Ihr hört den MaxNeo-Endspurt mit mir, Barbara. Für 1,8 Millionen Schülerinnen und Schüler sowie fast 170.000 Lehrkräfte ging es letzte Woche in Bayern zurück in die Schule. Mit dem neuen Schuljahr kommen auch einige Veränderungen im Schulsystem. Durch praxisnahe Aufgaben soll zum Beispiel eine moderne Prüfungskultur unterstützt und die Talente der einzelnen SchülerInnen gefördert werden. Unsere Redakteurin Barbara, nicht verwirrt sein, wir haben den gleichen Vornamen, hat sich mit den Veränderungen mal auseinandergesetzt. Hallo Barbara.
1: Hallo Barbara.
0: Das ist schon ein bisschen witzig.
1: Das ist stimmt.
0: Du bist ja Schülerin in Nürnberg. Wie siehst du das dann? Helfen die praxisnahen Aufgaben?
1: Die Chance, dass die praxisnahen Prüfungen wie zum Beispiel Präsentationen und Projekte sowie Debatten Schülerinnen und Schüler fördern, halte ich für relativ hoch. In so gut wie jedem Beruf brauchst du ein gewisses Maß an Sozialkompetenz und die Fähigkeit, Dinge wie zum Beispiel Projekte zu präsentieren. Das Diskutieren und Debattieren ist meiner Meinung nach auch ein Skill, der im weiteren Berufs- sowie Privatleben sehr hilfreich sein kann. Dies zu verbessern und Feedback dafür zu bekommen, ist genau das, was die Schule machen sollte, um uns Selbstbewusstsein zu geben und uns auch auf unsere Zukunft, privat wie auch beruflich, vorzubereiten.
0: Du sagst, dass die Schule junge Menschen auf ihre Zukunft vorbereiten soll. Digitale Geräte und Social Media, die sind in der heutigen Zeit ein großer Teil dieser Zukunft und ja auch unserer Gegenwart. Jetzt erweitern die Schulen auch den Digitalkompass, der Schülerinnen und Schülern den Umgang mit dem Handy lehrt. Hältst du diese Veränderungen für sinnvoll?
1: Sinnvoll finde ich das definitiv. Vor allem, weil der Lernplan schon in der Grundschule mit dem Chat-Kompass anfängt und von der 5. bis zur 8. Klasse den Social-Media-Kompass bearbeitet. Je früher man mit solchen Themen anfängt und Jugendlichen näher bringt, desto bewusster gehen sie mit den Medien um. Allerdings denke ich gleichzeitig, dass man nicht nach der 8. Klasse mit dem Digital-Kompass aufhören sollte. Auch das Thema KI sollte mit in den Unterricht einbezogen werden.
0: Neben einem festen Platz für Social Media im Stundenplan soll auch der Sportunterricht mehr Relevanz gewinnen, oder?
1: Das stimmt. Wie sie das umsetzen wollen, ist allerdings noch nicht ganz klar. Anna Stolz, die Kultusministerin, sagt, dass Bewegung für sie zum Schulalltag gehört. Laut ihr lernt man besser, wenn man sich bewegt. Außerdem lernen Kinder entscheidende Dinge im Sport, wie Teamgeist und Leistung, sowie das Freundschaften schließen und auch, dass manchmal über sich hinauswachsen. Man sieht auch, dass das Erfolgsmodell funktioniert, denn die Zahl der Sportgrundschulen wachsen um weitere 193 Schulen auf künftig über 650.
0: Das ist auf jeden Fall schon mal ein Anfang. Wie gut die Veränderungen im Lehrplan den SchülerInnen am Ende tatsächlich helfen, ihren Platz in dieser Welt zu finden, das werden wir wohl erst in ein paar Jahren sicher sagen können. Danke dir, Barbara, für den Überblick.
1: Gerne.
0: Und bei MaxNeo hört ihr jetzt Second Nature von Bon Iver.

Hi, hier ist Barbara und ihr hört den Max Neo Endspurt. Die Rockband As It Is ist wieder da. 2024 hatten die Musiker eine Pause auf unbestimmte Zeit verkündet. Viele Fans hatten Angst, dass das Aus der Band bedeuten könnte. Doch schon wenige Monate später hat As It Is ihr Comeback angekündigt. Im Juli diesen Jahres kam dann endlich neue Musik. Ihr gleichnamiges Album As It Is ist unser Max Neo Album der Woche. Seit ihrer Gründung 2012 war die Band vor allem für Punk- und Emo-Musik bekannt. Mit ihrem neuen 5. Album möchte As It Is nun zeigen, dass sie sich nicht auf feste Genres oder musikalische Vorgaben festlegen lassen. Statt es allen recht machen zu wollen, konzentriert sich die Musikgruppe heute darauf, das zu tun, worauf sie selbst Lust hat. Mit Ruin My Life hat As It Is 2024 ihr Comeback angekündigt. Der Song ist jetzt auch auf dem neuen Album. Zusammen mit dem Sänger und Schauspieler Murray McLeod singen sie über das, wofür die Band steht. Freundschaft, Liebe und die ein oder andere Fehlentscheidungen. Ihr hört Ruin My Life von As It Is im Max Neo Endspurt.

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1: Im Studio Sida Yavuz. Guten Tag. In Marokko wird heute ein neues Parlament gewählt. Rund 15,8 Millionen Menschen haben sich für die Wahl registriert, damit deutlich weniger als noch vor 5 Jahren. Vor allem viele junge Marokkaner sind gegenüber der Politik skeptisch und sehen für sich kaum Perspektiven. Das Parlament hat zudem nur begrenzten politischen Einfluss, weil König Mohammed VI. In wichtigen Bereichen weiterhin große Macht hat. Unter anderem werden zentrale Ministerposten wie das Innen- und Außenministerium vom Königshaus bestimmt. Die Wahllokale werden am Abend schließen. Erste Ergebnisse werden noch heute erwartet. Die Bundesregierung will stärker gegen den Missbrauch von Sozialleistungen vorgehen. Das Kabinett hat heute einen entsprechenden Aktionsplan beschlossen, der aber erst Ende des Jahres in Kraft treten soll. Wer mit einem vollstreckbaren Haftbefehl gesucht wird, soll künftig keine Grundsicherung mehr bekommen. Außerdem sollen Kommunen leichter gegen sogenannte Schrottimmobilien vorgehen können. Dabei geht es auch um kriminelle Strukturen, die Menschen aus anderen EU-Staaten in solchen Wohnungen unterbringen und Sozialleistungen abschöpfen. In Fürth ist der neue Königsplatz fertiggestellt worden. Die zuvor stark versiegelte Fläche wurde jetzt stärker begrünt. Außerdem wurde der Verkehr vor Ort umgestellt. Fürths Oberbürgermeister Thomas Jung betont, dass der Königsplatz jetzt deutlich einladender sei.
2: Jetzt kann man sich hier königlich wohlfühlen, man kann tolle Lokale aufsuchen, man kann im Schatten von satten Grün sitzen, man hat einen wunderbaren Blick aufs Rathaus. Der Platz hat jetzt was.
1: Die weitere Bepflanzung soll im Frühjahr stattfinden. Bereits diesen Herbst werden am Königsplatz 6 zusätzliche Bäume gepflanzt. Die Erfolgsserie der Nürnberger Ice Tigers geht in die 3. Runde. Gestern Abend haben die Nürnberger im Heimspiel die Adler Mannheim mit einem 5:3 geschlagen. Damit sind die Ice Tigers eines von 3 Teams, das in dieser Saison noch ungeschlagen ist. Es ist das erste Mal seit 9 Jahren, dass sie zum Auftakt der Saison 3 Spiele gewonnen haben. Das nächste Spiel findet diesen Freitag statt. Dort treffen sie auf die Löwen Frankfurt. Bulli ist um 19.30 Uhr. Das waren die Max Neo Nachrichten. Die nächsten Nachrichten gibt es in einer Stunde.
3: Danke, Sida.
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3: Weiterhin sonnig hier in Nürnberg und angenehm mild mit etwa 19 Grad. Diese Nacht kühlt es ab auf etwa 11 Grad. Morgen ist es dann leider weniger sonnig, aber weiterhin trocken. Die nächsten 2 Tage hat es bis zu 19 Grad. Am Samstag kann es dann noch mal etwas wärmer werden mit bis zu 24 Grad.
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3: Auf der A73 Nürnberg Richtung Feucht im Bereich Anschlussstelle Nürnberg-Hafen besteht weiterhin Gefahr durch ein defektes Fahrzeug.
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3: Geblitzt wird in Nürnberg auf der Schultheißallee, wenn man auf die Münchner Straße zufährt vor der Kreuzung. Und in der Erlanger Straße auf der Höhe von Am Wegfeld. Und in Fürth in der Hafenstraße in Richtung Nürnberg vor der Südwesttangente. Falls ihr noch mehr Staus oder Blitzer gesehen habt, dann ruft uns gerne an oder schickt uns eine WhatsApp. Die Nummer ins Studio ist die 0911 810 9000 oder ihr schreibt uns eine Nachricht über die MaxNeo App. Ich wünsche euch eine gute und sichere Fahrt.
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3: 16.03 Uhr hier im Max Neo Endspurt und höchstwahrscheinlich auch dort, wo ihr uns gerade hört. Hi, ich bin Barbara und in meinem Alltag bin ich ziemlich viel mit dem Fahrrad unterwegs. Manchmal sind die Wege zur Uni, Arbeit oder Schule ein kleines Abenteuer für sich und man ist ganz froh, wenn man unverletzt am Ziel ankommt. Der ADFC führt deshalb schon seit einiger Zeit regelmäßig Befragungen zur Fahrradsituation in Städten durch. Mehr dazu hört ihr gleich im Max Neo Endspurt. Bei Max Neo hört ihr jetzt eine Umarmung von Öl, Feed, Juli und Eva Briegel.

erinnert Max Neo an diesen Mittwochnachmittag. Es gibt so Städte, da habe ich etwas Angst um mein Leben, wenn ich mit dem Fahrrad unterwegs bin. Für Nürnberg habe ich jetzt noch nicht so viel Erfahrungswerte, aber wenn ihr in Nürnberg wohnt, dann kennt ihr die Radwege wahrscheinlich ziemlich gut. Vor allem junge Menschen, die noch kein Auto haben, sind auf eine gute Fahrradinfrastruktur und vor allem Sicherheit angewiesen. Der ADFC will deshalb vor allem die Erfahrungen von Menschen im Alter von 10 bis 20 Jahren sammeln. Beim ADFC Fahrrad-Klimatest könnt ihr noch bis zum 30. November von euren Erfahrungen berichten. Wo läuft es bereits ganz gut und wo seht ihr noch Verbesserungsbedarf? Den Online-Test findet ihr unter adfc.de. Und für die nächste Fahrradtour haben wir den richtigen Soundtrack, Queen mit Bicycle Race, hier bei Max Neo, aber bitte nicht mit Kopfhörern Fahrrad fahren.

0: etwas andere Haushaltshilfe.
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0: 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Trauer ist ein Gefühl, das jede und jeder von uns kennt und das manchmal ziemlich überwältigend sein kann. Die irische Musikerin Wallace Bird hat ihre ganz persönliche Trauer auf ihrem Album in Musik verwandelt. In I Can See Your House From Here verarbeitet sie den Tod ihres engen Freundes Kevin Ryan und die damit verbundenen Emotionen. Es geht ihr aber nicht nur um ihre persönliche Trauer. In ihrem Song I'm Your Witness richtet sie die Blicke auch auf die aktuelle Weltlage.
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2: Es geht darum, sich für andere einzusetzen und die Stimme für seine Mitmenschen zu erheben. Ganz besonders für die Menschen in Gaza. Sie haben uns gebeten, hinzuschauen und wahrzunehmen, was ihnen passiert. Dass wir laut werden und dass wir für sie einstehen, wenn sie es selbst nicht können. Der Song ist aber auch ein Aufruf an uns alle. An uns als Gemeinschaft, als Menschen miteinander. Dass wir Geduld und Mitgefühl füreinander haben. Denn wir alle haben es verdient, sicher durchs Leben zu kommen. Und das ist es, worum es im Song geht. Ich werde nicht wegschauen. Ich werde für meine Mitmenschen einstehen.
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0: Für sie ist es also wichtig, dass wir auch dann hinschauen, wenn Wegschauen so viel einfacher ist, auch wenn wir dabei Weltschmerz verspüren. Mit ihrem Song setzt sie damit ein Statement für Mitgefühl und Menschlichkeit. Und vielleicht können wir alle ja in der einen oder anderen stillen Minute öfter daran denken, mehr Verständnis für die Lebenssituation anderer zu zeigen. Mit dieser Botschaft verabschiede ich mich von euch. Hier bei Max Neo hört ihr um 17 Uhr das Nachrichtenmagazin mit Sida. Macht's gut!
1: Hi, this is Wallace Bird und ihr hört mein neues Lied, das heißt I'm Your Witness.

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1: Im Studio Sida Yavuz. Guten Tag. In Marokko wird heute ein neues Parlament gewählt. Rund 15,8 Millionen Menschen haben sich für die Wahl registriert. Damit deutlich weniger als noch vor 5 Jahren. Vor allem viele junge Marokkaner sind gegenüber der Politik skeptisch und sehen für sich kaum Perspektiven. Das Parlament hat zudem nur begrenzten politischen Einfluss, weil König Mohammed VI. In wichtigen Bereichen weiterhin große Macht hat. Unter anderem werden zentrale Ministerposten wie das Innen- und Außenministerium vom Königshaus bestimmt. Die Wahllokale werden am Abend schließen. Erste Ergebnisse werden noch heute erwartet. Die Bundesregierung will stärker gegen den Missbrauch von Sozialleistungen vorgehen. Das Kabinett hat heute einen entsprechenden Aktionsplan beschlossen, der aber erst Ende des Jahres in Kraft treten soll. Wer mit einem vollstreckbaren Haftbefehl gesucht wird, soll künftig keine Grundsicherung mehr bekommen. Außerdem sollen Kommunen leichter gegen sogenannte Schrottimmobilien vorgehen können. Dabei geht es auch um kriminelle Strukturen, die Menschen aus anderen EU-Staaten in solchen Wohnungen unterbringen und Sozialleistungen abschöpfen. In Fürth ist der neue Königsplatz fertiggestellt worden. Die zuvor stark versiegelte Fläche wurde jetzt stärker begrünt. Außerdem wurde der Verkehr vor Ort umgestellt. Fürths Oberbürgermeister Thomas Jung betont, dass der Königsplatz jetzt deutlich einladender sei.
2: Jetzt kann man sich hier königlich wohlfühlen, man kann tolle Lokale aufsuchen, man kann im Schatten von satten Grün sitzen, man hat einen wunderbaren Blick aufs Rathaus. Der Platz hat jetzt was.
1: Die weitere Bepflanzung soll im Frühjahr stattfinden. Bereits diesen Herbst werden am Königsplatz 6 zusätzliche Bäume gepflanzt. Die Erfolgsserie der Nürnberger Ice Tigers geht in die 3. Runde. Gestern Abend haben die Nürnberger im Heimspiel die Adler Mannheim mit einem 5:3 geschlagen. Damit sind die Ice Tigers eines von 3 Teams, das in dieser Saison noch ungeschlagen ist. Es ist das erste Mal seit 9 Jahren, dass sie zum Auftakt der Saison 3 Spiele gewonnen haben. Das nächste Spiel findet diesen Freitag statt. Dort treffen sie auf die Löwen Frankfurt. Bulli ist um 19.30 Uhr. Das waren die Max Neo Nachrichten um 5. Die nächsten Nachrichten gibt es noch in dieser Stunde in unserem Nachrichtenmagazin.
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1: Im Studio Sida Yavuz. Guten Tag. Berlin will seine Bewerbung um die Olympischen und Paralympischen Spiele zurückziehen. Das berichten mehrere Medien übereinstimmend. Zuvor haben der Olympiabeauftragte Kaveh Nirumand, der regierende Bürgermeister Kai Wegner von der CDU und Sportsenatorin Iris Spranger über die Bewerbung beraten. Hinzu kommt, dass die Linke als Gewinnerin der Abgeordnetenhauswahl das Thema Olympia nicht weiter verfolgen will und bereits im Wahlkampf ihre Ablehnung zum Programm klargemacht hat. Für morgen Vormittag ist eine Pressekonferenz angekündigt worden. Der Deutsche Olympische Sportbund will am Samstag entscheiden, welcher deutsche Standort ins internationale Bewerbungsverfahren geht. Nach dem Rückzug Berlins würden noch München und die Rhein-Ruhr-Region im Rennen bleiben.

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1: Im Studio Sida Yavuz. Guten Tag. In Marokko wird heute ein neues Parlament gewählt. Rund 15,8 Millionen Menschen haben sich für die Wahl registriert. Damit deutlich weniger als noch vor 5 Jahren. Vor allem viele junge Marokkaner sind gegenüber der Politik skeptisch und sehen für sich kaum Perspektiven. Das Parlament hat zudem nur begrenzten politischen Einfluss, weil König Mohammed VI. In wichtigen Bereichen weiterhin große Macht hat. Unter anderem werden zentrale Ministerposten wie das Innen- und Außenministerium vom Königshaus bestimmt. Die Wahllokale werden am Abend schließen. Erste Ergebnisse werden noch heute erwartet. Das erste Mal seit Monaten haben die USA und der Iran wieder miteinander verhandelt. Am Rande der UN-Generalversammlung hatte US-Präsident Donald Trump erwähnt, dass die Gespräche sehr gut verlaufen seien. Was genau ist jedoch nicht bekannt. Auch iranische Staatsmedien bestätigen, dass bereits Verhandlungen stattgefunden haben. Dabei soll Irans Außenminister Abbas Araghchi Bedingungen für eine Öffnung der Straßen von Hormus genannt haben. Dazu gehören demnach ein Ende der US-Seeblockade, ein Ende der Kämpfe an allen Fronten und die Freigabe eingefrorener iranischer Vermögenswerte. Die letzten direkten und indirekten Gespräche zwischen Washington und Teheran liegen bereits mehrere Monate zurück. Die Gewerkschaft Verdi hat den geplanten Spritpreisdeckel der Bundesregierung als zu spät kritisiert. Gegenüber dem Redaktionsnetzwerk Deutschland hat der Vorsitzende Frank Werneneck gesagt, dass bis dahin die Mineralölkonzerne einen großen Profit daraus schlagen würden. Die Bundesregierung will die Maßnahmen spätestens zum 1. Januar einführen. Zuvor sind noch Gespräche mit der Mineralölwirtschaft geplant. Vorgesehen ist ein Höchstpreis für Benzin und Diesel. Der ADAC warnt allerdings. Zwar könnten extreme Preiserhöhungen damit kurzfristig verhindert werden, aber gleichzeitig können keine dauerhaft niedrigeren Spritpreise garantiert werden. Um Autofahrer zusätzlich zu entlasten, fordert der Automobilclub deshalb, die sogenannte 12-Uhr-Regel an Tankstellen wieder abzuschaffen. Sie macht den Zeitpunkt von Preiserhöhungen zwar vorhersehbar, gleichzeitig haben sich laut ADAC aber die Preisdifferenzen innerhalb eines Tages deutlich vergrößert. Die Bundesregierung will stärker gegen den Missbrauch von Sozialleistungen vorgehen. Das Kabinett hat heute einen entsprechenden Aktionsplan beschlossen, der aber erst Ende des Jahres in Kraft treten soll. Wer mit einem vollstreckbaren Haftbefehl gesucht wird, soll künftig keine Grundsicherung mehr bekommen. Außerdem sollen Kommunen leichter gegen sogenannte Schrottimmobilien vorgehen können. Dabei geht es auch um kriminelle Strukturen, die Menschen aus anderen EU-Staaten in solchen Wohnungen unterbringen und Sozialleistungen abschöpfen.

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1: Im Studio Sida Yavuz. Guten Tag. In Nürnberg hat es heute Morgen einen tödlichen Unfall gegeben. Nach Angaben der Polizei ist ein Motorradfahrer mit einem Taxi in der Aibacher Hauptstraße auf Höhe des Hopfengartenweges zusammengestoßen. Nach ersten Erkenntnissen wollte der Taxifahrer von einer Grundstücksausfahrt auf die Aibacher Hauptstraße abbiegen. Wie es genau zu dem Zusammenstoß kam, ist noch unklar. Der 63-jährige Taxifahrer erlitt leichte Verletzungen, musste jedoch aufgrund eines Schocks psychologisch betreut werden. Der 56-jährige Motorradfahrer ist noch vor Ort an seinen Verletzungen gestorben. In Fürth ist der neue Königsplatz fertiggestellt worden. Die zuvor stark versiegelte Fläche wurde jetzt stärker begrünt. Außerdem wurde der Verkehr vor Ort umgestellt. Fürths Oberbürgermeister Thomas Jung betont, dass der Königsplatz jetzt deutlich einladender sei.
2: Jetzt kann man sich hier königlich wohlfühlen, man kann tolle Lokale aufsuchen, man kann im Schatten von satten Grün sitzen, man hat einen wunderbaren Blick aufs Rathaus, der Platz hat jetzt was.
1: Die weitere Bepflanzung soll im Frühjahr stattfinden. Bereits diesen Herbst werden am Königsplatz 6 zusätzliche Bäume gepflanzt.

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1: Im Studio Sida Yavuz. Guten Tag. Die Erfolgsserie der Nürnberger Ice Tigers geht in die dritte Runde. Gestern Abend haben die Nürnberger im Heimspiel die Adler Mannheim mit einem 5:3 geschlagen. Damit sind die Ice Tigers eines von drei Teams, das in dieser Saison noch ungeschlagen ist. Es ist das erste Mal seit 9 Jahren, dass sie zum Auftakt der Saison 3 Spiele gewonnen haben. Das nächste Spiel findet diesen Freitag statt. Dort treffen sie auf die Löwen Frankfurt. Bulli ist um 19:30 Uhr. Bei der Fußball-Champions League der Frauen hat der FC Bayern unentschieden gegen Manchester City gespielt. Die Partie ist im heimischen Unterhaching mit 2:2 ausgegangen. In einer Woche treffen die Bayern-Frauen dann auf die Benfica Lissabon. Für die Münchnerinnen ist das Unentschieden besonders bitter, denn in der Gruppenphase warten noch schwere Aufgaben. Paris Saint-Germain, Real Madrid und der FC Barcelona gehören zu den nächsten Gegnerinnen. Das war das Max Neo Nachrichtenmagazin. Viel Spaß mit dem weiteren Programm auf Max Neo.

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1: Hi, ihr geht gerne auf Konzerte, wollt auch mal Neues entdecken und die Nürnberger Musikszene kennenlernen? Dann ist unsere Regionalsendung Metropol Sound genau das Richtige für euch. Zum einen spielen wir in dieser Sendung nur Songs von regionalen MusikerInnen und zum anderen stellen wir euch in dieser Sendung eine regionale Band oder lokale MusikerInnen genauer vor. Diesmal haben wir die Nürnberger Alternative Rock Band Carry Me Beyond zu Gast. Sie haben im Frühjahr ihre Debütsingle rausgebracht und haben jetzt einen neuen Song am Start. Beide Lieder hört ihr in dieser Stunde und ihr erfahrt auch, warum ein Erlebnis beim Feiern gehen sehr wichtig für die Band war und wo ihr Carry Me Beyond im Oktober live erleben könnt. In unseren Metropol-Sound starten wir mit Smoke, Stack, Lightning, Bella B. und ihrem gemeinsamen Song Immer so sein.
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1: Mögt ihr die Queens of the Stone Age oder Billy Talent? Dann ist vielleicht die Nürnberger Band Carry Me Beyond was für euch. Die vier Musiker machen modernen Alternative Rock. Gitarrist Julian, Bassist Nur und Schlagzeuger Georg sind jetzt hier bei mir, Max Neo, zu Gast. Hi!
2: Hi!
3: Hallo!
1: Euch gibt es ja seit 2024, aber online findet man noch recht wenig zu euch. Deswegen dachte ich mir, wir machen so eine ganz kurze Schnellfragerunde am Anfang, um euch ein bisschen besser kennenzulernen. Also kurz antworten, vielleicht ganz kurz begründen. Welche Band oder MusikerInnen haben euch am meisten beeinflusst?
2: Also ein Musiker, der mich sehr stark beeinflusst hat, wäre Brandon Small. Er hat die Musik für eine Serie, die auf Adultfilm zu sehen ist, komponiert. Die Serie heißt Metalocalypse und die Band heißt Deathclock. Ist eine Metalband und die spielen in den USA sehr viele Konzerte, sind immer noch sehr, sehr aktiv, obwohl die Serie schon lange vorbei ist.
4: Genau, bei mir war es Travis Barker, der Schlagzeuger von Blink-182. Ja, ich glaube, jeder, der ihn kennt, weiß, wie gut er ist und wie inspirierend. Und auf den freue ich mich auch bei Rock im Park nächstes Jahr.
3: Also bei mir wird es My Chemical Romance sein. Ja, die ganze Atmosphäre auf die Bühne, bei den Live-Sachen, die ältere Live-Sachen. Ja, die ganze Energie, das hat mich am meisten so inspiriert.
1: Und gibt es einen Song, den es schon gibt, den ihr gerne geschrieben haben würdet?
4: Boah, das ist eine schwere Frage. Also ich glaube, es gibt unendlich viele Songs, die man gerne geschrieben haben würde. Also wenn ich ehrlich bin, natürlich ein Riesensong, Let It Be, mein absoluter Lieblingssong. Also wenn ich den geschrieben hätte, glaube ich, dann wäre ich sehr glücklich.
2: Hat jetzt nicht viel mit meinem Lieblingsmusiker zu tun, aber Killer Queen von Queens ist echt ein guter Song, den ich auch so oft gehört habe und ich wünschte, dass ich den geschrieben hätte.
3: Bei mir wird es dann Thanks for the Venom sein, auch von My Chemical Romance. Ja, das Schreibstil finde ich immer so chaotisch, aber gleichzeitig hat eine große Bedeutung. Was mich auch am meisten inspiriert, wenn ich selber schreibe, wird Bringt mir so Horizon sein. Ich finde das immer so ein Top-Niveau, dass es schwierig zu erreichen ist, aber kann wirklich inspirierend sein, wenn man selber Lieder schreibt.
1: Als letzte Kennenlernfrage, mit wem würdet ihr gerne mal auf der Bühne stehen?
2: Metallica.
4: Dann würde ich sagen Foo Fighters.
3: Billy Talent.
1: Der ist auch nächstes Jahr bei Rock im Park dabei. Zurück zu euch als Band. Wie habt ihr euch denn als Band gefunden?
4: Also es ist relativ durcheinander, die Kennenlerngeschichte. Also ich bin mal über Bekannte mit Julian und noch einem anderen Gitarristen in Kontakt gekommen und dann haben wir uns

0: einfach mal getroffen und irgendwie ein bisschen rumgespielt und mal geschaut, wie es so läuft. Und das lief eigentlich echt gut. Und dann waren wir eine Zeit lang zu dritt, haben uns dann auf Bassistensuche und Sänger- oder Sängerinsuche gemacht. Bassist haben wir dann gefunden, auch über den Ex-Gitarristen, der jetzt nicht mehr dabei ist. Da haben wir dann nur gefunden, weil die den gleichen Gitarrenlehrer hatten. Ja, Sängersuche hat sich dann als schwieriger erwiesen. Da gab es irgendwie nicht so viele Optionen. Da haben wir dann auch über Backstage Pro so eine Online-Musikerbörse-Anzeige geschalten. Dann haben wir immer wieder mal jemanden ausprobiert und am Ende habe ich dann durch Zufall einen alten Freund beim Feiern gehen wieder getroffen, von dem ich wusste, dass er auch singt. Und dann habe ich ihn gefragt, ob er mal vorbeischauen will, und er war auch direkt dabei. Dann kam er mal zur Probe und es lief eigentlich richtig gut. Und seitdem sind wir dann zu viert mit dem Sänger Neil dann eben genau zusammen.
1: Lustig, wie sich das manchmal so ergibt. Und woher kommt dann euer Bandname Carry Me Beyond?
2: Ja, das war im Allgemeinen einfach nur so eine Brainstorming-Runde, die wir dann während der Probe hatten. Wir hatten eine ziemlich lange Zeit lang überhaupt keine Namen und haben auch irgendwann mal überlegt, ob wir uns einfach so die Namenslosen oder The Nameless nennen wollen. Daraus wurde nichts. Und ja, in ähnliche Richtung wie jetzt Bring Me The Horizon kam dann Carry Me Beyond zustande.
0: Genau, und wir wollten eben keinen Namen, der nur aus einem Wort besteht. Und dann, ja, ich weiß gar nicht, wer drauf kam, aber am Ende wurde es dann der, weil darunter kann sich eigentlich jeder vorstellen, was er will.
3: Ja, also als ich angefangen habe, war der Bandname schon bestanden. Es hat mir nicht gefallen am Anfang, aber mit dem Zeit, ich fühle es heutzutage. Also mir gefällt es heute viel, viel besser als vorher. Hat auch eine große Bedeutung und an sich, besonders, dass es so nicht ein vollständiger Satz ist. Also Carry Me Beyond, Beyond was? Und da liegt dann viel, was man daraus machen kann.
1: Das ist schön, dass jetzt alle glücklich sind mit dem Namen. Euer Debütsong Stupid Love Song, den habt ihr, glaube ich, im April rausgebracht.
0: Genau.
1: Ja. Worum geht es dann in dem Song?
2: Es geht darum, um eine Hauptfigur, die ein emotionales Interesse an einer anderen Person hat. Diese Person erwidert dieselben Gefühle nicht zurück und die schreiben Musik zusammen. Und eines Tages schreibt die Person ein Liebessong über eine andere Person, die sie eigentlich liebt. Und die Hauptfigur ist dann ziemlich enttäuscht.
1: Es klingt jetzt sehr traurig, aber ich finde, der Song klingt sehr schön. Gleich spreche ich noch mit euch über euren Auftritt im Oktober und auch darüber, was so in der Zukunft geplant ist. Vorher gibt es eine Hörprobe auf Max Neo, Carry Me Beyond mit Stupid Love Song.

0: Stupid Love Song von Carry Me Beyond im Max Neo Metropol Sound. Gitarrist Julian, Bassist Nur und Schlagzeuger Georg sind gerade auch bei Max Neo zu Gast. Wir haben gerade schon drüber gesprochen, wie sie sich als Band gefunden haben und mit wem sie zum Beispiel mal gerne auf der Bühne stehen würden. Was ist euch denn generell wichtig, wenn ihr neue Songs schreibt?
1: Dass jedes Bandmitglied einen Einfluss auf den Song hat. Beim Songwriting läuft es bei uns meistens so ab, jemand kommt mit einer Idee in die Probe rein und dann jammen wir mit eine Weile, bis sich der Ablauf von alleine ergibt, bis sich Variationen ergeben, die dann zu verschiedenen Strophen und Refrains führen und sonstigen verschiedenen Teilen.
2: Eigentlich kommt die Idee immer gemeinschaftlich zustande. Also, und wir sind auch komplett offen und keiner nimmt einem das auch übel, wenn er sagt, er findet das nicht gut oder blöd, weil Musik macht man am besten, finde ich, zusammen. Und sonst müsste man ja auch nicht in der Band spielen, wenn man alles alleine machen will.
3: Also ich finde auch, dass jeder zufrieden ist mit das, was geschrieben ist, sehr wichtig bei uns. Wir reden immer über jedes Lied und was so am besten bei diesem Lied klingt, was nicht. Also es ist natürlich, dass nicht jedes Lied jedem gefallen muss, aber jeder muss damit auch angenehm sich fühlen beim Singen, beim Spielen. Wir sind auch vier Musiker mit unterschiedlichem Musikgeschmack, also keiner von uns hat das gleiche Musikgeschmack wie den anderen und das reflektiert sich auch in unserer Musik, dass unsere Musik auch so eine andere Richtung hat, was nicht so gut definierbar ist. Wenn wir über unsere Musik reden, finden wir es immer schwierig, so welche Genre wir gehören, weil man findet wirklich viel in unserer Musik stecken.
0: Ihr tretet ja auch am Freitag, den 9. Oktober in der Luise in Nürnberg auf. Was können wir denn bei eurem Auftritt von euch erwarten?
2: Genau, also am 9.10., da sind wir Vorband für Bloody Angels und Pleasure Slave. Ja, also das ist jetzt der erste Auftritt eigentlich mit einem neuen Set. Wir spielen so ungefähr halbe bis dreiviertel Stunde und da sind viele neue Songs dabei. Ich meine, jetzt ist ja auch erst einer veröffentlicht, der zweite kommt dann auch bald. Aber ja, wir haben jetzt so um die 10 Songs, die man dann da hören kann.
0: Sind da auch ein paar Cover dabei oder sind das komplett alles Eigenkompositionen von euch?
2: Also ein Cover ist dabei. Ich kann auch schon mal sagen, dass es Amsterdam von Chaya the Cat ist. Also auch wieder eine andere Stilrichtung, aber wir fanden es eigentlich ganz cool. Aber die anderen Songs sind alles eigene Songs, genau.
0: Nehmt uns doch mal mit, was ist denn so in der Zukunft von euch geplant, wenn ihr auch schon so viele eigene Songs rumliegen habt? Also gibt's da auch dann irgendwann eine EP oder ein Album?
1: Ja, selbstverständlich. Die ersten paar Songs veröffentlichen wir jetzt als Singles, damit wir nicht ewig lang ohne ganzes Album dastehen. Aber bis spätestens Mitte nächstes Jahr ist schon geplant, wirklich eine eigene EP oder wenn es zeitlich sogar hinhaut, das ganze Album zu veröffentlichen. Mit unserem kompletten neuen Material, das wir noch präsentieren können, damit man guten Einblick darin hat, was unser Sound ist.
0: Wie ist das? Produziert ihr das auch selber? Also ihr habt ja gesagt, so das Songwriting ist gemeinschaftlich. Wie ist das bei der Produktion?
1: Schlagzeugaufnahmen aufzunehmen ist ja eine eigene Wissenschaft. Die haben wir bei einem Bekannten vom Geo gemacht. Mit den Aufnahmen habe ich dann bei mir zu Hause an meinem Mac in Logic die komplette Produktion gemacht, haben auch gleich direkt über ein Audio-Interface Gitarren und Bass aufgenommen, Gesang auch direkt übers Audio-Interface aufgenommen. Ich habe früher als hobbymäßig relativ viel aufgenommen, habe dann jetzt schon etwas Erfahrung darin. An dem seriösen Projekt, das wir jetzt haben, konnte ich mich mal noch ein bisschen mehr austoben, habe mich noch mal sehr viel darüber informiert, was alles beim Aufnehmen beachtet werden muss. Und anschließend im Mixing und Mastering. Und Ergebnisse bin ich jetzt eigentlich relativ zufrieden.
2: Kann man sich ja anhören, auf Spotify oder anderen Streamingdiensten.
0: Das heißt, es ist auch alles in Eigenproduktion entstanden.
2: Genau, ja.
0: Wir dürfen auch gleich noch in euren zweiten Song reinhören. Der ist noch nicht released, wird aber bald released. I Want to Scream. Was hat's mit dem Song auf sich?
1: Ich kenne schon relativ lange eine Kurzgeschichte. Den Autor habe ich jetzt leider nicht mehr im Kopf. Die heißt I Have No Mouth, But I Must Scream. Wurde ungefähr, ich glaube, ziemlich genau 1967 geschrieben. In der Kurzgeschichte geht es um eine künstliche Intelligenz, die von der Menschheit geschaffen wurde und dann ein Bewusstsein entwickelt hat und die Menschheit dafür hasst, dass sie erschaffen wurde, weil sie sich einfach nicht bewegen kann, weil sie in Kabeln und Platinen gefangen ist. Und ich finde, das ist so ein super Thema, vor allem ich kann mir überhaupt nicht vorstellen, wie man 1967 darüber schon nachdenken konnte, wie es jetzt mittlerweile ausschaut, jetzt mit den Datenzentren, die von Tech-Konzernen gebaut werden, kommt das ja immer der Realität näher. Und dann haben wir uns entschieden, einen Song mit diesem Inhalt zu schreiben und haben uns dann, was den Text angeht, sehr stark an dem inspirieren lassen.
0: Dann hören wir den Song gleich. Vielen Dank schon mal für das Interview, nur Georg und Julian.
2: Danke auch.
3: Danke auch.
0: Wenn ihr Carry Me Beyond live erleben wollt, dann könnt ihr das am Freitag, den 9. Oktober in der Luise in Nürnberg tun. Einlass ist ab 19.30 Uhr. Mit I Want to Scream gibt es jetzt eine Radiopremiere. Den Carry Me Beyond Song gibt es jetzt zum ersten Mal im Radio, nämlich hier bei Max Neo.

Nein Danke von Agne Kitschow im Max Neo Metropol Sound. Hier in unserer Regionalsendung hört ihr eine Stunde lang nur Songs von regionalen MusikerInnen. Und wir haben auch immer eine Band oder einzelne MusikerInnen aus der Region zum Interview da. Wenn ihr jetzt das Interview mit Carry Me Beyond verpasst habt, keine Sorge, wir laden euch die Interviews zum Nachhören auch immer auf unserer Webseite maxneo.de hoch. Das heißt, wenn ihr Lust habt, die lokale Musikszene zu entdecken, dann schaut mal auf unserer Webseite oder in der Maxneo-App vorbei. Da gibt's ganz viele Interviews, zum Beispiel mit der Sophisticated Metal Band Am I God, mit der Schwabacher Liedermacher Popband Hotel Paradies oder mit dem Singer-Songwriter Chris Padera. Und damit verabschiede ich mich von euch. Also ciao, macht's gut!

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1: Max Neo neu in der Playlist mit Sarah. Hier laufen die Songs, die euch vielleicht inspirieren werden. Musik macht Mut, wenn Worte fehlen. Und gerade jetzt gibt es auch viele Künstler, die ihre Stimme erheben, die den Mut haben, etwas zu sagen, auch wenn es unbequem wird. Aber was bedeutet Mut eigentlich für euch? Wann habt ihr euch zuletzt etwas getraut? Schreibt uns das gerne auf Instagram. Ja, und ein bisschen Mut zur Nostalgie darf auch sein. In wenigen Minuten quatschen wir über den neuen Song von Paul Kalkbrenner, der uns etwas zurückblicken lässt. Also dranbleiben, laut lassen hier bei Max Neo und jetzt As It Is mit Do You Remember?

0: geht um Paul Kalkbrenner. Dazu ein Mega-Hit mit seinem Bruder Fritz, Sky and Sand, der übrigens mehr als 2 Jahre in den deutschen Top 100 war. Letztes Jahr ist sein neues Album Die Essenz erschienen. Der erste Song heißt 92 und klingt nach den 90ern. Paul Kalkbrenner holt den Sound dieser Zeit zurück und verbindet ihn mit seinem eigenen Stil.
1: Deswegen 92, deswegen heißt er so, weil der so eine Anleihe an den Sound von damals, wie er quasi, wenn er sich geradlinig weiterentwickelt hätte bis heute, wie er dann heute sich anhören würde.
0: Die Hauptstadt und Techno, das gehört für Paul Kalkbrenner einfach zusammen. Im Film Berlin Calling hat er einen DJ gespielt und sogar den Soundtrack gleich selbst mitproduziert. Das Gefühl der Berliner Clubnächte und etwas Mut zur Nostalgie, genau das hört ihr jetzt auf Max Neo.
1: Hi, Paul Kalkbrenner hier und ihr hört gerade meinen neuen

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0: Max Neon, neu in der Playlist mit Sarah. Freitagabend rausgehen, Leute treffen und durch die Nächte feiern für viele ganz normal. Mika Noe macht daraus einen Song, der heißt Ich gehe heute nicht unter Leute. Der 21-Jährige zeigt darin, Alleinsein kann auch gut tun und manchmal ist es okay, sich selbst an erste Stelle zu setzen. Er bleibt zu Hause, ghostet seine Freunde und lässt die Partys einfach sausen.
1: Das ist ein Lied von meiner EP irgendwann. Ja, eine EP, die mir sehr, sehr am Herzen liegt. Eine sehr, sehr ehrliche EP. Und wenn es irgendwas gibt, was ich mir wünsche, dass ihr das beim Hören von diesem Song fühlt, dann ist es, dass ihr für euch selber da seid, dass ihr niemand anderen braucht. Um euch einfach eine schöne Zeit zu machen. Deswegen wünsche ich euch jetzt, egal wo ihr seid, egal wann am Tag ihr das hört, ein richtig gemütliches Hören und dass ihr es euch gemütlich macht.
0: Zeit für sich nehmen, um herauszufinden, was man will. Im Dezember könnt ihr Mika in Erfurt und in München live sehen und bis dahin gibt es einen neuen Song hier auf Max Neo.
1: Was geht ab? Ich bin Mika Noe und ich wünsche euch jetzt ganz viel Spaß beim Hören von meinem neuen Song Ich gehöre nicht unter Leute.
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Sarah hier, ihr hört neu in der Playlist auf Max Neo. Als Künstler seine Meinung zu äußern erfordert Mut, denn neben Ruhm und Erfolg gibt es auch Schattenseiten. Robbie Williams spricht in seinem neuen Song über Druck, Schmerz und die harte Musikindustrie. Unterstützt wird er dabei von Gitarrist Tony Iommi. Der Titel heißt Rocket und gibt einen Vorgeschmack auf sein neues Album Britpop.

Nun, Ozzy Osbourne hat einen ähnlichen Lebensstil wie ich. Das heißt, er ist süchtig und alkoholabhängig. Auch ich bin süchtig und alkoholabhängig und würde, wenn man mich mir selbst überlässt, ähnlich wie er Dinge tun, die mir selbst schaden, weil man von seinen eigenen Emotionen getrieben wird, die aus dem Gleichgewicht geraten sind. Die eigenen Emotionen, Bedürfnisse und das Streben nach Vergnügen stehen im Widerspruch dazu, auf diesem Planeten zu bleiben und ein gesunder Mensch zu sein.

0: Britpop was kind of
1: Britpop war früher irgendwie vieles zugleich. Es war nicht nur Musik, es war Kunst und auch Mode. Und es gab so viele Bands, aber nur drei konnten wirklich als AAA-Bands gelten. Blur, Oasis und Radiohead. Ich wäre gerne wie Oasis gewesen, wegen des Adrenalins und des Fuck You an der ganzen Sache.

Morrissey ist einfach immer auf diese herrliche Morrissey Art und er ist äußerst ungewöhnlich, unglaublich intelligent. Alles, was er schreibt und sein ganzes Wesen erreicht ein Niveau, das außer ihm niemand erreichen kann.

Und ich glaube, in dem Song Morrissey singe ich eigentlich aus der Perspektive von jemandem, der Morrissey stalkt. Allerdings nur online, nur auf YouTube.

Alle meine Alben, auch mein neues Album, Britpop, waren autobiografisch. Sie waren alle auf die eine oder andere Weise mein Tagebuch. Man sagt ja, schreib über das, was du kennst. Und ich versuche, mich selbst zu verstehen. Solange ich also noch dabei bin, mich selbst zu verstehen, werde ich über mich selbst schreiben. Außerdem verkaufe ich ja mein Wesen. Das ist es, was ich tue. Wenn ich auf der Bühne stehe, wenn ich Songs schreibe, verkaufe ich mein Wesen. Und es gibt viele Gründe für mich, meine Songs autobiografisch zu gestalten. Aber über alles andere weiß ich nicht viel. Ich weiß nur etwas über mich selbst.

My Life ist die letzte Single aus seinem aktuellen Album. Fans beschreiben den Song als Mischung aus Geständnis und klarer Ansage. Keine Ausreden, keine Entschuldigungen, nur die Wahrheit. Und genau die gibt's jetzt auf Maxneo. Robbie Williams mit All My Life.

0: Max Neo, neu in der Playlist mit Sarah. Schicksalsschläge zu überwinden, das ist echter Mut und Stärke. Wallace Bird wurden als Kind 4 Finger an der linken Hand abgenommen. Heute spielt sie einfach weiter und das sogar auf einer Rechtshändergitarre. Einfach unglaublich. Die Irin lebt inzwischen in Berlin und hat gerade ihr 9. Album veröffentlicht. Der Song Hold Tight spricht über politische Wut und den Glauben an eine bessere Zukunft und genau den gibt's jetzt auf Max Neo.
1: Hey, it's Wallace Bird here. Ihr hört meine ganz neue Single, es heißt Hold Tight.
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0: Sarah hier, ihr hört neu in der Playlist auf Max Neo. Die Welt ist eine Simulation. Das hat sich der Schlagzeuger von Wolfram, Consta, nach einem Auftritt in Tallinn gedacht. Daraus ist Break the Code entstanden. Die finnische Metalband gibt es seit 3 Jahren und derzeit arbeiten sie an ihrem Debütalbum. Der aktuelle Song geht um die Grenze zwischen Realität und Bewusstsein.
1: Hi, this is JC from the band Wolfram. You're listening to our new single called Break the Code. I hope you enjoy it.
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Ihr Lieben, das war eine Stunde neu in der Playlist mit mir, Sarah. Musik macht Mut, wenn Worte fehlen. Gerade in der heutigen Zeit braucht es auch Stärke, seine Meinung zu sagen und für das einzustehen, was einem wichtig ist. Und hoffentlich begleiten wir von Max Neo euch dabei. Neu, frisch, anders. Euch noch viel Spaß mit unserem Programm und jetzt The Jams mit Happy Water.

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